0: ist Mutter von 4 Kindern, verheiratet, Pfarrerin und sie zieht gerade um mit der ganzen Familie von Bayern nach New York City. Frau Groß, wie schaut's bei Ihnen daheim denn gerade aus?
1: Alles ist in Kisten verpackt und eingepackt und wir haben eigentlich nur noch Koffer übrig. Es ist also eine sehr kahle Wohnung und morgen wird unser Container kommen und all unser Hab und Gut in diesen Container verladen werden, ja.
0: Und dann geht der Flieger nach New York?
1: Ja, ja.
0: Für 3 Jahre oder für länger?
1: Für 6 Jahre.
0: Für 6 Jahre.
1: Mhm.
0: Also doch eine recht lange Zeit mit der ganzen Familie dort.
1: Ja, ja, mhm. Das ist doch ein relativ langer Zeitraum, aber wir freuen uns unheimlich drauf. Das ist ein richtiges Abenteuer, das jetzt beginnen wird.
0: Das glaube ich. Gehen wir mal an den Anfang. Ihre Wurzeln haben ja schon was mit Amerika zu tun. Sie sind in Franken geboren, aber Sie haben einen amerikanischen Vater.
1: Ja, ja. Der Vater ist nach dem Vietnamkrieg nach Franken gekommen, nach Nürnberg, und hat dort meine Mutter kennengelernt. Und von daher bin ich in einem amerikanisch-deutschen Haus aufgewachsen. Und daher ist auch so ein bisschen mein Interesse an Amerika auch ganz klar, weil ein Teil von mir natürlich amerikanisch ist, ja.
0: Wie war das dann in Franken mit einem amerikanischen Vater aufzuwachsen? War das dann unterschiedlich? Also haben Sie sich unterschieden von anderen Kindern aus dem Ort?
1: Ja, ja. Ich war immer anders. Also war innerhalb des Hauses amerikanisch gelebt, gesprochen. Die ganze Kultur war darauf ausgerichtet. Und außerhalb war ich dann eher ein Fremdkörper. Das war ja zu der damaligen Zeit, ich weiß, es hört sich altbacken an, aber in der fränkischen Kleinstadt war das schon eher exotisch, würde ich mal sagen.
0: Mhm. Also Sie konnten dann schon perfekt Englisch und haben Sie diesen fränkischen Dialekt dann trotzdem gelernt oder?
1: In Ansätzen, aber nur in Ansätzen. Also es fällt mir durchaus schwer, richtig zu fränkeln. Ein bisschen was kann ich, aber das ist der Preis, den man dann zahlt für die Zweisprachigkeit, denke ich. Ja. Dafür kann ich beide Sprachen fließend, egal wie.
0: Egal wie rum.
1: Genau.
0: Waren Sie dann schon als Kind oder als Jugendliche mal in den USA, so auf den Spuren des Vaters?
1: Ja, wir waren ungefähr alle 2 Jahre zu Besuch bei der Familie. Und das war auch immer sehr schön, einfach im Kontakt zu bleiben und die Verwandtschaft zu besuchen. Die ist ja verstreut von North Carolina bis runter nach Florida. Da gab es also viele Menschen, die uns sehen wollten. Und das war immer sehr schön. Also das wohl eindrücklichste Erlebnis war für mich, wie ich mit 6 Jahren dorthin geflogen bin. Und wir waren auf dem Weg runter nach Florida. Und es war gerade die Orangenblüte. Wunderbar. Es roch alles nach Orangen. Die ganze Wäsche, die Luft, also das war für mich so ein eindrückliches Erlebnis. Da, ja, I just fell in love.
0: Das heißt, die Liebesgeschichte von Miriam Groß geht in eine neue Runde.

Freunde bleiben Freunde, denn Gott selbst nennt uns Menschen Freunde. Wenn wir ihn annehmen und ihn als den Mittelpunkt unserer Freundschaft sehen, werden wir Freunde bleiben, auch wenn sich unsere Wege einmal trennen. Freunde.

Navis sind erstaunliche Geräte, finde ich. Eine tolle Hilfe, aber sie ersetzen nicht das eigene Denken. Mein Navi jedenfalls ist nicht sonderlich lernfähig, es kennt immer noch nicht die besten Schleichwege. Und kürzlich habe ich wieder mal erlebt, wie beharrlich es sein kann. Seiner Meinung nach fuhr ich nämlich in die völlig falsche Richtung. Aber ich habe jeden Routenvorschlag konsequent abgelehnt. Trotzdem blieb das Navi geduldig und gut gelaunt. Kehren Sie, wenn möglich, um. Wenden Sie. Und jede Menge fantasievolle Wege zu dem Ziel, das ich mal eingegeben hatte, bot es mir freundlich an. Dabei kennt mein Navi nur den Bestimmungsort. Anfangs fand ich das doof, jetzt aber toll. Denn es ist mehr als nur ein Ziel. Es ist meine Bestimmung, der Ort, wo ich richtig zu Hause bin. Irgendwie ist Gott genauso, finde ich. Er bleibt beharrlich an meiner Seite, will mich zum Ziel bringen, egal wohin ich fahre. Gott verliert nie die Geduld. Jesus kannte keine Navis. Darum hat er die Geschichte von einem jungen Mann erzählt, der eine ziemliche Rundreise macht, bis er schließlich wieder dort landet, wovon er fortgelaufen war, im Gottes. Jesus sagt,

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2: Es steht nicht geschrieben.
3: Bittet nicht um alltägliche Dinge, was ihr essen und trinken werdet, denn euer himmlischer Vater weiß, dass ihr all dessen bedürft.
2: Das klingt logisch, wenn Gott versprochen hat, für uns zu sorgen, und er ja auch weiß, was wir brauchen, dann muss man ihn nicht darum bitten. Und deshalb gibt es eine christliche Strömung, die Bitten um Dinge des täglichen Lebens als ungeistlich ablehnt. Der Gedanke, alles, was wir zum Leben brauchen, Nahrung, Gesundheit, Vergebung und Segen, haben wir bereits erhalten. Darum noch zu bitten sei, als würde man den Arbeitgeber dauernd um den Lohn bitten, obwohl der Dauerauftrag doch längst läuft. Und die zahlreichen Aufforderungen zum Bitten, die man im Neuen Testament findet, beziehen sich nach dieser Lesart auf große Sachen außerhalb des Alltäglichen. Das klingt recht plausibel. Allerdings, wenn Jesus solche Bitten wirklich nicht wollte, warum hat er das nicht einfach gesagt? Warum müssen die Verfechter dieser Lehre es hinten herum argumentieren aus mehreren Stellen wie dieser, die allerdings lautet:
4: Sorgt nicht um euer Leben, was ihr essen und trinken werdet, denn euer himmlischer Vater weiß, dass ihr all dessen bedürft.
2: Matthäus 6, Verse 25 und 32. Nicht darum sorgen ist etwas anderes als nicht darum bitten. Tatsächlich steht wenige Verse davor ausdrücklich, dass man um das tägliche Brot bitten soll, nämlich im Vaterunser. Es ist schon richtig, dass Gott diese Bitte nicht benötigt, weil er schon weiß, was wir brauchen. Aber vielleicht brauchen wir diese Bitte. Das Bitten bewahrt uns davor, etwas als selbstverständlich zu nehmen. Es erhält unsere Dankbarkeit. Und doch müssen wir uns nicht sorgen, weil wir Gottes Zusage haben. Wir bitten und vertrauen auf seine Zusage, also müssen wir uns nicht sorgen. So passt alles zusammen, ohne Sonderlehre.
5: Du bist gemeint. Wusstest du schon, dass dein Name in der Bibel steht? Du machst ein misstrauisches Gesicht? Doch, er steht da. Dein Name steht in der Bibel, ganz gewiss, unanfechtbar sicher. Zunächst will ich dir sagen, was nicht darin steht. Dein bürgerlicher Name, mit dem du im Telefonbuch stehst oder im Computer des Einwohnermeldeamts. Nein, der steht da nicht. Da hast du recht. Aber das ist auch nicht so schlimm. Du würdest mit Recht Zweifel bekommen, ob in den 2000 Jahren nicht noch andere da waren, die genauso hießen wie du. Oder vielleicht waren es 100 oder 500 oder noch mehr mit dem gleichen Namen. Wer von den vielen ist dann gemeint? Deine ganze Freude, dass dein Name in der Bibel steht, würde dahin sein. Dein bürgerlicher Name, Horst Schulze oder Ingrid Meyer, steht kein einziges Mal in der Bibel. Und doch steht dein Name darin. Ja, es kann gar keinen Zweifel darüber geben. Und dieser Name, mag er dir gefallen oder nicht, mag er dir altmodisch vorkommen oder nicht, lautet Sünder. Aber nun gib Acht. Die Bibel sagt von Jesus Christus etwas Wunderbares. Dieser nimmt Sünder auf. Lukas 15, Vers 2. Das ist dein Name, wie er einfacher und treffender nicht sein kann. Niemand kann sagen, dieser Name passt für mich nicht. Doch, er passt. Und wie er passt und wie verständlich er ist. Man kann sich nichts anderes darunter vorstellen als einen Menschen, der verloren gehen muss, weil er unter Gottes Zorn steht. Genau das aber ist bei dir der Fall. So steht dein Name in der Bibel, ganz klar und unmissverständlich. Was tust du, wenn du in ein Haus willst? Du klingelst oder klopfst an. Die Tür öffnet sich. Dann trittst du ein. Das ist nichts Schweres und Unverständliches. Jedes Kind kann das schon. Genauso mach es auch jetzt. Geh und klopfe an bei deinem Retter. Er tut dir auf. Er nimmt dich an. Und du bist ein Kind Gottes. Das ist alles. Dagegen kann auch der Teufel nichts sagen. Und wenn dir der Böse jetzt zuflüstert, du bist zu schlecht, Du kannst nicht zu Jesus gehen, du musst dich erst bessern, du bist doch ein Sünder. Dann tut der Teufel dir ungewollt einen Dienst. Denn du darfst dich unter Gottes heiliges Wort stellen, das von Jesus Christus sagt, dieser nimmt die Sünder an. Er stößt dich nicht weg. Nein und tausendmal nein, er nimmt dich an. Du hast sicher schon von den Rassenproblemen in den USA, in Südafrika oder sonst wo gehört. Mögen sie der Vergangenheit angehören oder nicht. Jedenfalls gab es dort Schulen, Restaurants und Busse, die nur für Weiße bestimmt waren. Schwarze durften nicht hinein. Für sie gab es andere. Nun nehmen wir einmal das Umgekehrte an. Sagen wir, du befindest dich auf einer Reise durch das innere Afrika. Du bist in einem der vielen Staaten dort und suchst nach beschwerlicher Reise in einem Ort Unterkunft. Du irrst durch die Stadt. Die Luft ist unerträglich heiß und feucht. Deine Glieder sind wie Blei. Und überall an den Hotels siehst du ein Schild mit der Aufschrift »Nur für Schwarze«. Es wird dunkel. Du bist hundemüde und hast quälenden Durst. Nach stundenlangem Suchen schleppst du dich noch bis zum nächsten Hotel und siehst auf einmal ein Schild mit großen Lettern »Hier werden Weiße aufgenommen«. Was wirst du tun? Dumme Frage. Du gehst sofort hinein. »Das Haus ist für mich«, wirst du sagen. Aber wie verhängnisvoll wäre es, wenn auf dem Schild eine Anzahl Namen verzeichnet wären und deiner befände sich nicht darunter. Aber so steht dort einfach »Weiße«. Und dieses Wort genügt dir völlig. Du suchst eine Herberge und hier ist eine solche für Weiße. Du bist gemeint. Unzweifelhaft du. Könnte irgendeine Inschrift über der Haustür besser auf dich passen? Genauso einfach ist das Evangelium. Sünder. Damit bist du gemeint. Du darfst eintreten durch die Pforte dieser Einladung. Dieser nimmt die Sünder an.

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0: Es steht nicht geschrieben.
1: Uns ist ein Kind geboren, ein Sohn ist uns gegeben und er heißt Windelrad, Goldhort, ewig Baby, Friedefreund.
0: Es ist schön, wenn wenigstens an Weihnachten die Kirche voll ist. Doch wer nur dann in die Kirche kommt, erlebt Jesus immer wieder nur als ein ewiges Baby. Das ist als Krippenfigur sehr anspruchslos, muss nicht einmal gewickelt oder gestillt werden, und wenn es nach den Festtagen im Weg ist, kommt es mit seinem Ensemble in einem Karton in den Keller. Der wirkliche Jesus war natürlich schon als Kind für seine Eltern eine Herausforderung, wie alle Kinder, aber noch viel mehr als Erwachsener für die Menschen seiner Zeit, und auch uns fordert er bis heute mit seinen Ansprüchen an unser Leben heraus.
2: Uns ist ein Kind geboren, ein Sohn ist uns gegeben und die Herrschaft ruht auf seiner Schulter. Und er heißt Wunderrat, Gottheld, ewiger Vater, Friedefürst.
0: Jesaja 9, Vers 5. Diese Titel passen nicht zu dem süßen Baby. Ewig Vater, nicht ewig Kind. Berater, nicht Beiwerk. Der Held Gottes, keine Dekoration. Ein Herrscher, kein Kumpel. Ja, es gehörte zu Gottes Plan, dass Jesus als einfacher, schwacher Säugling in die Welt kam. Aber nicht, um so zu bleiben, sondern um uns mit seinem wunderbaren Rat herauszufordern, als Held für uns am Kreuz den Sieg zu erringen und eines Tages als Herrscher zurückzukehren, um sein Friedensreich aufzurichten. Wie das Kind in der Krippe soll unser Glaube groß und erwachsen werden. Nur wenn er nicht beim niedlichen Kind hängen bleibt, kann der Glaube Berge versetzen, kann das Herz erneuern, kann von der Macht der Begierden befreien, kann Hass überwinden und dadurch das Antlitz der Erde verändern. Es steht nicht geschrieben.
1: Über den Glauben spricht man nicht.
0: Der christliche Glaube ist tatsächlich Privatsache, eine Sache zwischen dem einzelnen Menschen und Gott. Zahlreiche Bibelstellen machen deutlich, dass Glaube zwar ein Teamsport ist, aber am Ende nicht der Glaube anderer, des Kollektivs oder der Familie rettet, sondern der eigene, ganz persönliche Glaube. Das bedeutet allerdings nicht, dieses Thema in Gesprächen zu meiden, wie es in unserer Gesellschaft üblich geworden ist. Dabei ist in Glaubensdingen kaum ein unangenehmer Streit zu erwarten, wie bei manchen politischen Themen, über die man doch auch spricht. Die biblische Apostelgeschichte berichtet, dass die Jünger Petrus und Johannes einen deutlich besseren Grund hatten, nicht über ihren Glauben zu sprechen. Man hat es ihnen verboten. Doch als man vor Gericht eine Art Unterlassungserklärung von ihnen verlangte, weigerten sie sich.
2: Wir können es ja nicht lassen, von dem zu reden, was wir gesehen und gehört haben.
0: Apostelgeschichte 4, Vers 20. Das kann man noch heute auf der Welt beobachten, dass Menschen ausgerechnet in solchen Ländern begeistert vom Glauben an Jesus erzählen, wo das nicht erwünscht ist, wo Nachteile, Verfolgung und sogar der Tod drohen. Warum? Weil sie, wie Petrus und Johannes, gar nicht anders können. Die meisten kennen das Bedürfnis, ein besonderes Erlebnis oder eine Entdeckung anderen mitteilen zu wollen. Das ist ganz normal. Und so erzählen sich Nachbarn, Kolleginnen, Verwandte und Freundinnen von interessanten Filmen, schönen Urlaubsorten, leckeren Rezepten, erfolgreichen Therapien und vielem mehr. Warum berichte ich als Christ nicht mit der gleichen Selbstverständlichkeit von der wichtigsten Entdeckung meines Lebens und den Dingen, die ich schon mit Gott erleben durfte?

0: Es steht nicht geschrieben.
1: Das Engelchen erschien einer Runde gut situierter Bürger und sprach: Macht es euch gemütlich, dies ist eine stille Nacht, heilige Nacht.
2: Wenn es sich so zugetragen hat, machen wir alles richtig, oder? Nur war es halt kein süßes Kitschengelchen, sondern ein echter, furchteinflößender Engel, der die Leute erstmal beruhigen musste. Zweitens waren die Adressaten der Botschaft einfache Hirten. Drittens ist nicht von Gemütlichkeit, sondern von großer Freude die Rede. Und in Jesaja 9, Vers 2 vergleicht der Prophet sie mit einer wilden, lauten Freude beim Verteilen einer Beute. Und schließlich kann eine Nacht, in der ein Teenager ein Kind zur Welt bringt, nicht wirklich still bleiben. Also heißt es richtig:
0: Der Engel sprach zu den Hirten: Fürchtet euch nicht. Siehe, ich verkündige euch große Freude, denn euch ist heute der Heiland geboren.
2: Lukas 2, Vers 10. Warum eigentlich Hirten? Weil auch Jesus Hirte sein würde, der gute Hirte für die Menschen? Davon ist hier nicht die Rede. War sonst niemand da? Doch, Bethlehem war ja sogar übervoll. Weil die Hirten in der Nacht sowieso wach waren? Naja, die himmlischen Chöre hätten wohl auch Leute aus dem Tiefschlaf reißen können. Nun, wir wissen ja nicht, ob der Engel noch anderen die frohe Kunde gebracht hat, was aber in Vergessenheit geriet, weil die sich in ihren

Am weichen Betten auf die andere Seite gedreht hatten. Große Freude, ja, aber doch nicht mitten in der Nacht. Auch heute noch kann man mit der guten Botschaft nur selten jene erreichen, die genug Freude beim Shopping vor dem Bildschirm oder auf Partys empfinden. Denen reicht oft etwas gemütlicher Weihnachtskitsch. Der lebensverändernde Glauben breitet sich eher in armen Ländern aus und bei verzweifelten Menschen, die sich wie jene Hirten nach Veränderung sehnten. Klug ist, wer sich für diese Freude öffnet, ehe die irdischen Freuden vergehen.

0: Es steht nicht geschrieben.
1: David fiel auf seine Knie und betete, dass Gott den Riesen Goliath mit einem Blitz töten solle.
0: Den berühmten Kampf mit dem mächtigen Riesen Goliath konnte der kleine Hirtenjunge David natürlich nur mit Gottes Hilfe bestehen. Ungeschützt und kaum bewaffnet trat er ihm entgegen, weil ihm eine Rüstung viel zu schwer war und er im Schwertkampf nicht geschult war. Es ist wahr. David vertraute darauf, dass Gott das Unmögliche möglich machen würde, aber das hielt ihn nicht davon ab, das bisschen beizutragen, was er eben konnte, und so war er eben nicht ganz unbewaffnet und hat sich nicht auf das Gebet allein beschränkt, sondern David tat seine Hand in die Hirtentasche und nahm einen Stein daraus und schleuderte ihn und traf den Philister an die Stirn. 1. Samuel 17, Vers 49. Er hätte noch mehr Steine dabei gehabt, aber Gott ließ ihn den Riesen gleich mit dem ersten außer Gefecht setzen. David setzte die Fähigkeit ein, die er eben hatte, auch wenn sie hier wenig Erfolg versprach, doch er vertraute darauf, dass Gott aus wenig viel machen kann. Aus wenig, nicht aus nichts. Gott hat die Welt aus dem Nichts geschaffen, doch seitdem scheint sein Prinzip zu sein, aus Kleinem Großes zu machen. Den zarten Samen zum gewaltigen Baum werden zu lassen, aus einem unfruchtbaren Pärchen ein Volk entstehen zu lassen und mit dem schwachen Beitrag die Welt zu verändern. Nur diesen Beitrag sollten wir dann auch einsetzen. Zum Beispiel brauchte Jesus nicht nur eine Brotvermehrung, um die Massen zu sättigen, sondern eben auch den Jungen, der das bisschen Brot gab. Das ermutigt Christen immer wieder, angesichts unserer begrenzten Möglichkeiten nicht aufzugeben, Gott das Problem auch nicht alleine lösen zu lassen, sondern voll Vertrauen unseren Stein zu schleudern.

Die Frau von der Berliner Stadtmission berichtet lebhaft über ihre ehrenamtliche Tätigkeit am Berliner Hauptbahnhof. Wissen Sie eigentlich, wie viele Rolltreppen und Aufzüge der Bahnhof hat? Dass da die Menschen nicht zurechtkommen, das wundert mich nicht, sagt sie ein bisschen vorwurfsvoll ins Mikrofon des Reporters. Ich sitze im Auto und höre das Gespräch im Radio. Dabei stelle ich mir den Berliner Hauptbahnhof vor. Wie Reisende aussteigen, schwer bepackt, den Ausgang suchen, das andere Gleis, den Taxistand oder den Treffpunkt, den sie mit ihren Abholern ausgemacht haben. Oder ältere Menschen, die nicht mehr so schnell gehen können und zum Anschlusszug müssen, die vielleicht gar nicht mehr gut zu Fuß sind und Hilfe brauchen. Und überall Treppen. Gut, dass es Menschen auf so einem Bahnhof gibt, die da sind, um zu helfen, die wissen, wo es lang geht. Eigentlich ist so ein Bahnhof ein gutes Bild für das Leben. Mein Leben ist keine vorgegebene Strecke. Da gibt es Abzweigungen, Umleitungen, Baustellen, manche Entgleisungen und ein manches Mal weiß ich nicht, welchen Weg ich überhaupt einschlagen soll. Das Gefühl ist da ganz ähnlich wie verloren auf einem unbekannten, viel zu großen Bahnhof zu stehen. Gut, wenn dann auch jemand da ist, der mir behilflich ist. Eine Freundin, die ich fragen kann. Mein Partner, der mir seine Unterstützung anbietet. Oder ein Engel auf zwei Beinen, den Gott mir schickt. Jemand, mit dem ich nicht gerechnet habe, der mir aber in der Not zur Rettung wird. Ich glaube daran, dass Gott Bodenpersonal im Einsatz hat. So wie die Engel der Stadtmission.

0: Es steht nicht geschrieben.
1: An kleinen Symbolen wird man erkennen, dass ihr meine Jünger seid.
2: Ich mag diese kleinen Erkennungszeichen. Der Fischaufkleber auf dem Auto der Nachbarfamilie ermutigt mich, sie nach ihrem Glauben zu fragen. So wird das Kreuz an meinem Schreibtisch zu einem Gespräch mit einem Kollegen über unsere Gottesbeziehung führte. Auch wenn das nicht immer funktioniert, wenn der jungen Frau auf die Frage nach dem Kreuz um ihren Hals nur einfällt, echtes Gold, richtig wertvoll, ein Geschenk meiner Großmutter. Unsere Kirchgebäude erkennt man zumeist noch an ihrer Architektur, aber die Leute, die dort hineingehen, sehen genauso aus wie jene, die uninteressiert vorbeigehen. Und wir vermissen ja wohl nicht die Zeit, in der man Gläubige an ihrer freudlosen Kleidung erkennen konnte. Doch Jesus hat sich das noch etwas anders vorgestellt.
3: An eurer Liebe untereinander werden alle euch als meine Jünger erkennen.
2: Johannes 13, Vers 35. Was für eine wunderbare Vorstellung. Menschen, die uns nach Jesus fragen, ganz ohne, dass wir seinen Namen tätowiert trügen oder dauernd mit Bibelversen um uns werfen würden, einfach weil die Liebe sichtbar ist, mit der wir zusammenhalten. Unrealistisch? Ein Freund aus dem Iran erzählte mir, wie sein Interesse für Jesus dadurch geweckt wurde, dass Christen in seiner Heimat zwar verachtet wurden, man sie aber etwa als Handwerker bevorzugt beauftragte, weil bekannt war, dass sie ehrlicher und zuverlässiger waren als alle anderen. In unserer Gesellschaft, in der engagierter Glaube zur Ausnahme wird, haben wir wieder die Chance aufzufallen. Nicht durch christliche Symbole, nicht durch moralische Stellungnahmen, sondern durch ansteckende Liebe. Doch wenn wir untereinander lieber über religiöse Details streiten, wird da nichts draus.

0: Es steht nicht geschrieben:
1: Lieber Gott, versorge uns bis zum Lebensende mit allem, was wir benötigen.
0: Ich liebe Effizienz. Mach gerne mehrere Dinge in einem Aufwasch, richte Daueraufträge ein, vermeide es dauernd, dasselbe zu tun oder zu sagen. Aber das hat natürlich seine Grenzen. Meiner Frau nur am Hochzeitstag stellvertretend für das ganze Jahr meine Liebe auszudrücken, wäre nicht effizient, sondern herzlos. Und auch Gott möchte lieber täglich unsere Bitten hören, als eine effiziente Langzeitbitte auf Vorrat. Darum fordert uns Jesus auf, so zu bitten: Unser täglich Brot gib uns heute. Matthäus 6, Vers 11. Und was soll das? Gott hat doch kein schlechtes Gedächtnis, dass man ihn dauernd erinnern müsste. Nervt ihn das nicht? Ist es nicht sogar ein Zeichen von Unglaube, immer wieder um etwas zu bitten, was wir ja doch zuverlässig erhalten? Gott braucht es ja auch nicht für sein Ego, dauernd angebettelt zu werden. Nein, nicht für Gott, sondern für uns selbst wiederholen wir diese Bitte jeden Tag. Schon als Gott das Volk Israel in der Wüste mit Manna versorgt hat, reichte das immer nur für den jeweiligen Tag. Nicht etwa, weil das Zeug nicht haltbar gewesen wäre, der für den Sabbat gesammelte Vorrat hielt sich nämlich durchaus, sondern das Volk sollte die Abhängigkeit von Gott ganz praktisch erleben. Und die weitere Geschichte des Volkes Israel zeigt, wie wohlgefüllte Vorratskammern immer wieder das gefährliche Gefühl mit sich brachten, nicht mehr auf Gott angewiesen zu sein. Das Kantinenpersonal an der Essensausgabe würde mir das Tagesgericht auch ohne meine Bitte geben, und doch frage ich freundlich, als Zeichen des Respekts, aber auch als Erinnerung für mich, dass es keine Selbstverständlichkeit ist, wenn Menschen dieses Mahl für mich bereiten. Dieses Bewusstsein macht mich wiederum dankbar und das Essen leckerer. Genauso lässt mich die bewusst gesprochene Bitte, Gottes Gaben, dankbarer genießen.

0: Es steht nicht geschrieben:
1: Wer den Gottesdienst absichtlich versäumt, begeht eine schwere Sünde.
0: Nein, das steht nicht in der Bibel, sondern in Artikel 2181 des römisch-katholischen Weltkatechismus, die sogenannte Sonntagspflicht. Als biblische Begründung dafür muss immer wieder Hebräer 10, 25 herhalten, wo vor dem Verlassen der Versammlung gewarnt wird. Wenn mit dieser Stelle aber zum Gottesdienstbesuch aufgerufen werden sollte, wäre wohl von Versammlungen in der Mehrzahl die Rede und von Fernbleiben statt von Verlassen. Darüber hinaus könnte man daraus nicht ableiten, dass man wöchentlich einen Gottesdienst zu besuchen hat. Von den ersten Jüngern in Jerusalem lesen wir in der Apostelgeschichte, dass sie wohl dreimal täglich zu den Gebetszeiten in den Tempel gingen und sich zusätzlich in ihren Häusern trafen. Am anderen Ende der Skala gehen ja auch jene, die nur zu Weihnachten in den Gottesdienst gehen, gewissermaßen regelmäßig. Einen vorgeschriebenen Rhythmus für den Kirchbesuch finden wir so klar nicht in der Bibel, aber etwas ganz anderes.
2: Eins bitte ich vom Herrn, das hätte ich gerne, dass ich im Haus des Herrn bleiben möge, mein Leben lang.
0: Psalm 27, Vers 4. Mit dem Haus des Herrn ist hier der Tempel gemeint. Da bekommt einer nicht genug, will gar nicht mehr raus aus der Kirche. Darum muss es gehen. Keine erfundene Pflicht, keine Stempelheftchen, mit dem Kinder beweisen, dass sie eine Anzahl Kirchbesuche abgesessen haben. Kein sozialer Druck. Wo warst du denn letzten Sonntag? Wenn es uns nicht freiwillig in Gottesdienste drängt, ist das nicht nur ein Aufruf, diese attraktiver zu machen, sondern auch die Frage an unsere Seele, warum sie nicht mehr Gefallen daran findet, in Gemeinschaft Gott zu begegnen.

0: Es steht nicht geschrieben.
1: Hat euer Bruder gesündigt und hört nicht auf eure Zurechtweisung, dann verstoßt ihn aus der Gemeinde und meidet jeden Umgang mit ihm.
2: In Zeiten, in denen hierzulande viele Gemeinden dankbar sind für jedes Mitglied, das nicht von sich aus die Gemeinschaft verlässt, ist so etwas wie ein Ausschluss aus der Gemeinde wegen uneinsichtigem Fehlverhalten eher kein Thema. Lieber werden die Augen zugedrückt bis zur Erblindung, als jemanden zu verprellen. Das war in der ersten Christenheit noch anders. Paulus fordert die Gemeinde in Korinth auf, den Umgang mit unzüchtigen oder geizigen Gemeindemitgliedern, Trunkenbolden, Lästermäulern und so weiter zu meiden, um die Gemeinde davor zu bewahren, dass solches Verhalten Schule macht. Jesus hat sogar einen dreistufigen Fahrplan, verirrte Glaubensgeschwister, zunächst unter vier Augen, dann gemeinsam und schließlich vor der ganzen Gemeinde zur Umkehr aufzufordern.
3: Hört er auch auf die Gemeinde nicht, so sei er für dich wie ein Heide und Zöllner.
2: Matthäus 18, Vers 16. Das kann man nun allzu leicht so verstehen, wie es im falschen Zitat eingangs anklang: rauswerfen und den Kontakt abbrechen. Doch nicht zufällig ist dieser Abschnitt eingebettet zwischen dem Gleichnis vom verirrten Schaf und einer Aufforderung zur Vergebung. Jesus selbst hat den Umgang mit Heiden und Zöllnern auch nicht gemieden, obwohl er für die Annahme der Sünder von den Frommen seiner Zeit angegriffen wurde. Und auch Paulus schreibt im Korintherbrief ausdrücklich, dass er nicht den Umgang mit sündigen Menschen außerhalb der Gemeinde meint. Es ist vielmehr so: wer seinen falschen Lebensstil nicht aufgeben will, muss aus der Gemeinde ausgeschlossen werden, aber genau dadurch wird er oder sie zu einem verlorenen Schaf, um das wir uns besonders bemühen dürfen, um es in die Herde heimzulieben.
0: Es steht nicht geschrieben.
1: An kleinen Symbolen wird man erkennen, dass ihr meine Jünger seid.
2: Ich mag diese kleinen Erkennungszeichen. Der Fischaufkleber auf dem Auto der Nachbarfamilie ermutigt mich, sie nach ihrem Glauben zu fragen. So wie das Kreuz an meinem Schreibtisch zu einem Gespräch mit einem Kollegen über unsere Gottesbeziehung führte. Auch wenn das nicht immer funktioniert, wenn der jungen Frau auf die Frage nach dem Kreuz um ihren Hals nur einfällt: echtes Gold, richtig wertvoll, ein Geschenk meiner Großmutter. Unsere Kirchgebäude erkennt man zumeist noch an ihrer Architektur, aber die Leute, die dort hineingehen, sehen genauso aus wie jene, die uninteressiert vorbeigehen. Und wir vermissen ja wohl nicht die Zeit, in der man Gläubige an ihrer freudlosen Kleidung erkennen konnte. Doch Jesus hat sich das noch etwas anders vorgestellt.
3: An eurer Liebe untereinander werden alle euch als meine Jünger erkennen.
2: Johannes 13, Vers 35. Was für eine wunderbare Vorstellung. Menschen, die uns nach Jesus fragen, ganz ohne, dass wir seinen Namen tätowiert trügen oder dauernd mit Bibelversen um uns werfen würden, einfach weil die Liebe sichtbar ist, mit der wir zusammenhalten. Unrealistisch? Ein Freund aus dem Iran erzählte mir, wie sein Interesse für Jesus dadurch geweckt wurde, dass Christen in seiner Heimat zwar verachtet wurden, man sie aber etwa als Handwerker bevorzugt beauftragte, weil bekannt war, dass sie ehrlicher und zuverlässiger waren als alle anderen. In unserer Gesellschaft, in der engagierter Glaube zur Ausnahme wird, haben wir wieder die Chance aufzufallen. Nicht durch christliche Symbole, nicht durch moralische Stellungnahmen, sondern durch ansteckende Liebe. Doch wenn wir untereinander lieber über religiöse Details streiten, wird da nichts draus.

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0: Es steht nicht geschrieben:
1: Du darfst dich nicht selbst lieben.
0: Eigenliebe ist verpönt und bestimmt ist es nicht richtig, wenn jemand nur sich selbst liebt. Allerdings ist es genauso wenig gesund, nur eine andere Person zu lieben. Die Bibel verurteilt die Eigenliebe auch nicht, sondern fordert sie sogar, allerdings in einem ausgewogenen Gleichgewicht.
2: Du sollst deinen Nächsten lieben wie dich selbst.
0: Drittes Buch Mose 19, Vers 18. Die viel zitierte christliche Nächstenliebe ist also keineswegs mit irgendwelcher Selbstvergessenheit oder gar Selbstverachtung verbunden. Ganz realistisch sollen wir einander so viel Liebe entgegenbringen wie uns selbst. Nicht weniger, aber auch nicht mehr. Wieder einmal nimmt die Bibel hier Einsichten der modernen Psychologie voraus. Wirklich fähig zu gesunder Liebe anderen gegenüber ist man nur, wenn man sich auch selbst lieben kann. Vielleicht hat die Eigenliebe nur deshalb einen schlechten Ruf, weil man darunter etwas versteht, was gar nicht auf den Begriff Liebe passt. Wenn Menschen die Liebe zu anderen beschreiben, fallen Formulierungen wie »Vor ihr muss ich mich nicht verstellen« und »Er nimmt mich, wie ich bin« oder »Wir können einander auch unangenehme Wahrheiten sagen«. All das trifft auf typische Selbstverliebte in Bezug auf sich selbst nicht zu. Die gestehen sich selbst gegenüber ihre Schwächen zumeist nicht ein, machen sich selbst etwas vor und gestatten sich keine kritische Reflexion. Kurz, sie behandeln sich nicht wie einen geliebten Menschen. Der biblische Zusammenhang spricht tatsächlich davon, einander nicht zu hassen, sondern zurechtzuweisen. Erst wenn ich zu mir selbst ehrlich bin, meine Fehler nicht schönrede oder rechtfertige, weil ich weiß, dass ich mit mir selbst liebevoll und gnädig umgehe, werde ich auch anderen so begegnen können.
3: Ich finde es toll, wenn Leute so einen festen Glauben an Gott haben. Ich hab den irgendwie nicht. Neulich auf einer Party hat das jemand zu mir gesagt. Tja, was antwortet man da? Schade, Pech für dich. Oder wahrscheinlich machst du was falsch. Ich habe geantwortet, hast du es denn schon mal versucht? Glauben hat man ja nicht einfach. Man kann religiös erzogen werden oder sich Wissen anlesen und darüber diskutieren. Aber irgendwann kommt so ein Punkt wie beim Schwimmen lernen. Wenn du wissen willst, ob dich das Wasser wirklich trägt, dann musst du reinspringen oder wenigstens einen Zeh reinhalten, auch wenn es Überwindung kostet. Für den Glauben heißt das, versuche einen Kontakt zu Gott aufzubauen. Manche finden den, wenn sie in der Bibel lesen, andere durch Freunde, die Christen sind. Oder du sagst Gott einfach in deinen Worten, hier bin ich und ich will wissen, ob es dich wirklich gibt. Bitte zeig dich mir in meinem Leben. Meine Erfahrung ist, Gott lässt sich nicht lange bitten.

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0: Es steht nicht geschrieben.
1: Wenn ihr keine Werke habt, meine Geschwister, so habt doch Glauben, denn der Glaube kann retten.
0: Es gehört zum Kern des Evangeliums, dass wir nicht durch unsere Taten, sondern durch unseren Glauben gerecht werden. Der mächtige Schöpfer des Universums ist nicht darauf angewiesen, dass wir etwas für ihn tun. Gute Werke gelten als schöne Sache, bergen aber die Gefahr, dass wir uns etwas darauf einbilden und meinen, dadurch bei Gott etwas gut zu haben. Aber worauf es eigentlich ankommt, ist der Glaube. Trotzdem steht der obige Satz nicht in der Bibel, sondern:
2: Was hilft es, meine Geschwister, wenn jemand sagt, er habe Glauben und hat keine Werke? Kann etwa der Glaube ihn retten?
0: Jakobusbrief 2, Vers 14. Ja, das ist nur eine Frage, aber wohl eher eine rhetorische, die die Antwort provozieren soll: Nein, der Glaube kann das nicht. Das ist allerdings ärgerlich. Hat denn Jakobus das Evangelium nicht verstanden? Kein Wunder, dass Luther den Jakobusbrief nicht leiden konnte. Man wünschte sich, man könnte mal Paulus und Jakobus an einen Tisch setzen, dass sie das Thema Glaube oder Werke ausdiskutieren. Doch vermutlich wären die beiden sich ganz schnell einig, denn es ist keinesfalls so, dass Jakobus behauptet, dass es nur auf die Werke ankäme, und umgekehrt finden sich bei Paulus, bei aller Betonung des Glaubens, genug Stellen zur Bedeutung der Werke. Das eine geht nicht ohne das andere. Paulus und Jakobus machen deutlich, es geht nicht um die Werke, die wir aus uns selbst heraus tun, sondern um Werke, die unser Glaube hervorbringt, die eine Antwort auf Gottes Handeln sind. Je mehr wir in Gemeinschaft mit Gott leben, desto mehr ergeben sich die guten Werke von alleine. Bleiben sie allerdings aus, ist das ein Zeichen, dass der Glaube gar nicht lebendig ist.

0: Es steht nicht geschrieben.
1: Kümmert euch ausschließlich um das Reich Gottes und seine Gerechtigkeit, dann wird er euch mit allem anderen versorgen.
2: Das hätte Jesus schon so sagen können. Schließlich hat er es selbst so vorgelebt, oder? Nur die Sache Gottes im Blick haben und die eigenen Bedürfnisse vergessen. So wird das ideale Leben derer, die Jesus nachfolgen, auch manchmal beschrieben. Doch Jesus selbst sagt es ein wenig anders.
3: Trachtet zuerst nach dem Reich Gottes und nach seiner Gerechtigkeit, so wird euch das alles zufallen.
2: Matthäus 6, Vers 33. Zuerst kommen Gottes Reich und Gerechtigkeit, danach kommt das alles, womit in dieser Rede unsere Bedürfnisse gemeint sind. Und so könnte man folgern, dass mein Kram nie zum Zuge kommt, denn für Gottes Sache gibt es ja immer noch etwas zu tun. Wie dürfte ich mir da irgendetwas gönnen, wo ich mein Geld, meine Zeit, meine Energie doch stattdessen in Gottes Projekte investieren könnte? Und doch hat Jesus selbst auch die Zeit gefunden, mit seinen Freunden zum Beispiel eine Hochzeit mitzufeiern. Und wohl genug andere Feste, die nicht überliefert sind, ihm aber den Ruf eines Fressers und Weintrinkers eingebracht haben. Der ältere Bruder im Gleichnis vom verlorenen Sohn beschwert sich, dass er nie mit seinen Freunden feiern durfte, doch sein Vater, der steht ja für Gott, erklärt ihm, das könne er doch jederzeit. Unser himmlischer Vater möchte, dass es uns gut geht und dass wir unser Leben genießen. Und sich nicht gänzlich darbend aufzuopfern, bedeutet noch lange keinen gottlosen Egoismus. Wer wirklich dem Reich Gottes dienen will, wird nicht freudlos seinen Dienst ableisten, denn so gewinnt man keine Menschen für Jesus. Und damit wir nicht im frommen Burnout landen, dürfen wir auch dankbar das annehmen, was er uns zufallen lässt.

0: Es steht nicht geschrieben.
1: Ein jeglicher warte auf die besondere Berufung, die Gott für ihn vorbereitet hat.
2: In der Bibel gibt es zahlreiche Berichte von Menschen mit einer ganz besonderen Aufgabe, auf die Gott sie zum Teil jahrelang vorbereitet hat, ohne dass sie selbst es ahnten. Das verführt dazu, aus diesen Einzelfällen ein göttliches Prinzip ableiten zu wollen, und es ist für viele attraktiv, sich vorzustellen, dass sie eines Tages, wie in manchen Romanen, ihren großen Moment haben werden, wenn sie ihre Berufung erkennen, sie Großes vollbringen und endlich die vielen Windungen ihres Lebens ihren Sinn erkennen lassen. Diese Erwartung kann allerdings dazu führen, dass Menschen ihre ganz gewöhnliche Berufung verpassen, weil sie meinen, sich für diese besondere Berufung bereithalten zu müssen.
3: Wir sind Gottes Werk, geschaffen in Christus Jesus zu guten Werken, die Gott zuvor bereitet hat, dass wir darin wandeln sollen.
2: Epheser 2, Vers 10. Die Bibel nennt reichlich Beispiele, worin diese guten Werke bestehen. Notleidenden helfen, Verzweifelte ermutigen, Verirrten den Weg zeigen, die gute Nachricht verbreiten, Gott loben und preisen. Gott selbst hat diese Dinge vorbereitet. Wir müssen seine Einladung zum Handeln nur noch annehmen. Diese Berufung gilt allen, die Jesus nachfolgen. Vielleicht wartet auf Einzelne eines Tages noch eine besondere Berufung darüber hinaus, doch es heißt, dass jenen Großes anvertraut wird, die im Kleinen treu waren. Ein Beispiel ist der Diakon Philippus aus der Apostelgeschichte. Bevor er später Verkündiger wurde und eine große Erweckung auslöste, engagierte er sich in der Essensausgabe und versorgte die Witwen. Er wandelte treu in den vorbereiteten Werken, anstatt zu warten, wann sein großer Auftrag kommt.
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0: Es steht nicht geschrieben.
1: Du sollst nicht töten.
2: Wie jetzt? Das ist doch eins der 10 Gebote und natürlich steht es so in den allermeisten Bibeln. Andererseits ist das etwas seltsam, denn im mosaischen Gesetz, zu dem die 10 Gebote quasi das Grundgesetz bilden, steht auch ziemlich oft, dass jemand für allerlei Vergehen getötet werden soll. Man kennt diesen Konflikt aus Rechtssystemen, die die Todesstrafe vorsehen. Töten ist verboten, aber der Staat darf es. Und auch bei uns sieht das staatliche Gewaltmonopol zum Beispiel vor, dass die Polizei töten darf, wenn sie nur dadurch ein schweres Verbrechen verhindern kann. Und in diesem Punkt ist unsere Rechtsordnung gar nicht so weit weg von den oft brutal anmutenden Gesetzen in den Mosebüchern. Das Töten diente weniger als Bestrafung, sondern zum Verhindern von Schlimmerem, allen voran dem Glaubensabfall des Volkes. Schon Kain, den ersten Mörder, wollte Gott dagegen vor Blutrache bewahren. Und später sollten in Israel Asylstädte eingerichtet werden, die bestimmten Tätern Schutz bieten sollten. In den hebräischen Originaltexten der Bibel findet sich auch eine sprachliche Unterscheidung. Der Begriff aus »Du sollst nicht töten« wird bei schändlichen Verbrechen verwendet, während bei praktisch allen Aufforderungen zum Töten bei all den Kämpfen und so weiter andere Vokabeln benutzt werden. In einigen Übersetzungen lautet das Gebot deshalb auch »Du sollst nicht morden«, 2. Mose 20, Vers 13. Polizei und Militär fallen ziemlich sicher nicht in den Geltungsbereich dieses Gebots und scheinen in unserer gefallenen Welt unverzichtbar. Inwieweit nun allerdings das Evangelium von Jesus samt seiner Feindesliebe und der Auslegung, dass bereits die Beleidigung anderer dieses Gebot verletzt, unsere Sicht verändert, ist eine andere Frage, die ein anderes Mal betrachtet werden soll.

0: Es steht nicht geschrieben.
1: Du sollst den Herrn, deinen Gott, lieben mit dem Herzen, mit der Seele, mit deinem Denken und mit deiner Kraft.
0: Der Vers steht etwas anders in der Bibel, aber ist auch so ein kluger Vers. Denn er betont die unterschiedlichen Dimensionen unserer Gottesbeziehung. Dabei geht es um keine messerscharfe Analyse, wie genau diese Bereiche definiert sind oder wo die Grenze zwischen Herz und Seele exakt verläuft oder ob alle Vorgänge in unserem Großhirn zum Denken zählen. Die Botschaft ist wohl vor allem, dass wir keinen Bereich aussparen sollen. Das zeigen am eindrücklichsten Beispiele von einseitiger Gottesliebe. Die Logikerin, deren Glaube reine Kopfsache bleibt, oder der Schwärmer, dessen Hochgefühlen die geistliche Substanz fehlt. Die Martha-Typen, deren Glaube sich darin erschöpft, ihre Kraft in den Dienst zu stellen, oder die Maria-Typen, deren vergeistigte Frömmelei die Früchte fehlen. Aber das Zitat, mit dem Jesus auf die Frage nach dem höchsten Gebot antwortet, stellt dem Bereich noch ein Wörtchen voran. Du sollst den Herrn, deinen Gott, lieben mit ganzem Herzen und ganzer Seele, mit deinem ganzen Denken und mit deiner ganzen Kraft. Markus 12, Vers 30. Ganzes Herz, ganze Seele, ganzes Denken, ganze Kraft. Das Wort droht unterzugehen, wenn man es nicht betont. Aber ist das auch nicht zu viel verlangt? Wie soll ich denn mit ganzem Denken Gott lieben, während ich mich gerade auf meine Arbeit konzentrieren muss? Und darf ein Teil meines Herzens nicht auch meine Familie lieben? Doch, natürlich. Tatsächlich ist ja die Liebe zu Menschen selbst Ausdruck der Liebe zu Gott. Und indem ich Gutes denke und meine Kraft für Gutes einsetze, gebe ich auch meiner Liebe zu Gott Ausdruck. Solange Seele und Co. keinen Raum für etwas geben, das dieser Liebe entgegensteht, erfüllen wir dieses Gebot.
2: Es steht nicht geschrieben.
1: Jesus spricht: Ob jemand in meinem Namen spricht, erkennt ihr an den Zeichen und Wundern, die er tut.
0: Wo Gottes Geist wirkt, da können im Namen von Jesus Dinge geschehen, die über unseren eigenen Verstand hinausgehen. Viele durften schon erleben, wie Ereignisse sich entgegen den Regeln der Wahrscheinlichkeit zum Guten fügten, oder dass Menschen von unheilbaren Krankheiten wieder gesund geworden sind. Da ist es verführerisch, den Umkehrschluss zu ziehen. Wo solche Zeichen und Wunder geschehen, da muss auch Gott dahinter stehen. Auf diesen Denkfehler setzen manche Menschen, die ihre manchmal fragwürdigen Lehren mit Heilungserfolgen legitimieren, die sie in Jesu Namen gewirkt haben wollen. Und ihr Publikum applaudiert beeindruckt: Wer so etwas kann, ist offenbar im Auftrag des Herrn unterwegs. Dabei ist doch allen klar, nur weil Kängurus weit springen können, ist nicht alles, was weit springen kann, ein Känguru. Ebenso wenig sind Wunder automatisch ein Ausweis für echte Propheten, warnt uns Jesus.
3: Manch falscher Messias, manch falscher Prophet tritt auf. Und sie werden Zeichen und Wunder tun, um womöglich auch die Auserwählten irrezuführen.
0: Markus 13, Vers 22. Die Warnung ist deutlich. Wir sollen uns nicht blenden lassen, wenn jemand uns mit Wundern beeindrucken will. Darum hat Jesus es abgelehnt, sich nur über Zeichen zu erkennen zu geben. Es bleibt uns nicht erspart, alles Handeln und Lehren an dem besten Maßstab zu messen, den wir haben, der Bibel.

0: Es steht nicht geschrieben.
1: Jesus spricht: Geht hin und registriert Menschen aus allen Völkern als Kirchenmitglieder.
2: Na gut, zugegeben, das würde wohl niemand für ein echtes Bibelzitat halten. Es würde wohl auch kaum jemand ernsthaft behaupten, es ginge beim Christsein um Mitgliedschaften oder gar um Einträge der Kirchenzugehörigkeit in Lohnsteuerkarten. Vielen wird außerdem der richtige Text aus dem sogenannten Missionsbefehl geläufig sein.
0: Geht hin und mache zu Jüngern alle Völker.
2: Matthäus 28, Vers 19. Und obwohl bekannt sein sollte, dass Jüngerschaft etwas anderes ist als ein Eintrag bei einer Organisation, scheint beides doch immer wieder gedanklich verbunden zu werden. Da wird zum Beispiel immer wieder über Kirchenaustrittszahlen berichtet, als wären diese Ausgetretenen vorher noch treue Nachfolger gewesen und nun plötzlich nicht mehr. Und auch bei Freikirchen, bei denen die Gemeinde als Institution eine geringere Rolle spielt, begegnet man ähnlichem Denken, wenn Gemeindewachstum etwa an Mitgliederzahlen festgemacht wird. Natürlich ist es nicht verwerflich, solche Zahlen zu betrachten. Schon der biblische Autor Lukas erwähnt in seiner Apostelgeschichte, dass am Pfingsttag 3000 Menschen zur Gemeinde hinzugetan wurden. Aber bei diesen dürfen wir davon ausgehen, dass sie damit auch wirklich zu Jüngern geworden sind, wie es dem Aufruf von Jesus entspricht. Jesus ergänzt nämlich, wie dieses zu Jüngern machen abläuft: Tauft sie und bringt ihnen bei, alle meine Gebote zu halten. Getauft ist ein Mensch schnell, so wie ein Samen schnell gepflanzt ist. Die Arbeit beginnt danach. Die Pflanze gießen, düngen, pflegen. Den Täufling begleiten, ermutigen, ermahnen, zum Wachstum führen. Das ist etwas anderes als das Verwalten einer Mitgliedskartei. Und der Ausdruck »alle meine Gebote halten« lässt erahnen, dass dieser Prozess nie abgeschlossen sein wird.
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1: Es steht nicht geschrieben.
2: Jesus sprach am Kreuz: Vollendet das Werk, das ich begonnen habe.
3: Wie viele Verheißungen waren mit der Ankunft des Messias verbunden? Frieden, Gerechtigkeit, Freiheit, das Heil für alle Völker. In Ansätzen war das auch zu erkennen, wo Jesus gewirkt hat. In ihm haben sich viele Verheißungen der Propheten erfüllt. Aber dann wurde er hingerichtet. Viel zu jung. Und ehe er alle Erwartungen erfüllen konnte. Und da er die Menschen immer wieder ermuntert hat, ihm nachzufolgen und wie er zu handeln, wäre es verständlich, wenn er am Kreuz so etwas gesagt hätte wie: Ich habe euch ja gezeigt, wie es geht. Den Rest müsst ihr nun erledigen. Hat er aber nicht. Stattdessen sagte er:
4: Es ist vollbracht.
3: Johannes 19, Vers 30. Was ist vollbracht? Jedenfalls nicht alle Erwartungen erfüllt. Israel war immer noch besetzt und es gibt weiter Unterdrückung und Kriege und zu viele Menschen wollen von Gott nichts wissen oder haben noch nie von ihm gehört. Wenn man diese Dinge als seinen Auftrag sieht, hat er ihn nicht vollbracht. Er hat angekündigt, diese Dinge erst bei seiner Wiederkunft zu vollenden. Was also war am Kreuz vollbracht? Das Wichtigste, das eigentliche Werk, das Jesus zu vollbringen hatte. All die Wunder, die Predigten, die Heilungen hätten auch Propheten erledigen können. Aber sich hinrichten zu lassen, um die Schuld der Menschen auf sich zu nehmen, um uns mit Gott zu versöhnen, das konnte nur der selbst schuldlose Sohn Gottes für uns tun. Das hat er vollbracht. Und es ist so wichtig zu verstehen, dass das abgeschlossen ist. Wir müssen nichts mehr zu unserer Erlösung beitragen, dürfen sie annehmen, wie sie ist. Uns noch durch irgendwelche Werke erlösen zu wollen, weil Jesus nicht genug getan hätte, ist so absurd, als würde der Schiffbrüchige sich nach seiner Rettung auf dem Rettungsschiff noch durch Schwimmbewegungen fertig retten wollen. Jesus hat schon alles getan.
5: Wenn du einem Armen etwas gibst, soll deine linke Hand nicht wissen, was die rechte tut. Die Bibel hat manchmal echt Humor. Eigentlich geht es bei dem Ratschlag darum, dass man das Gute, das man tut, nicht an die große Glocke hängt. Ich habe neulich erlebt, manchmal darf nicht mal mein linkes Ohr hören, was mein rechtes Ohr hört. Ich laufe früh morgens durch den Bahnhof. Da spricht mich ein alter Mann an. Ob ich ihm 2 Euro geben kann, ihm fehlt das Geld für die Fahrkarte. Der Mann wirkt tatterig. Ob er krank oder betrunken ist, keine Ahnung. Haut er dich jetzt übers Ohr und kauft sich gleich das nächste Bier, sagt mein linkes Ohr? Aber das rechte war noch schneller. Er ist einfach ein Mensch und er braucht Hilfe. Gib sie ihm. Ich hab's getan. Es hat sich richtig angefühlt. Bis mir etwa 2 Sekunden später eine Frau vom Bäckerstehtisch aus mit erhobenem Zeigefinger zuruft: Sie müssen aber aufpassen bei solchen Leuten. Herzlichen Dank auch, habe ich nur gedacht und sie überhört.

0: Es steht nicht geschrieben.
1: Als einer der Wächter ihn schlug, hielt Jesus ihm die andere Backe hin.
2: Nachdem man Jesus verhaftet hatte, wurde er von einem gewissen Hannas verhört. Als Jesus ihn mit seinen Antworten in Verlegenheit bringt, schlägt ihn ein Wächter.

0: Nach Jesu eigenen Worten aus der Bergpredigt: Wenn dich jemand auf deine rechte Backe schlägt, dem biete auch die andere dar, könnte man nun genau das von ihm erwarten, doch seine Reaktion ist anders.
1: Jesus antwortete: Wenn ich etwas Falsches gesagt habe, dann zeige es mir. Habe ich aber recht? Warum schlägst du mich dann?
0: Johannes 18, Vers 23. Hält sich Jesus also nicht an seine eigene Lehre, indem er sich hier, wenn auch nur mit Worten, wehrt? Dazu muss man erst einmal verstehen, dass es in der Bergpredigt um eine ganz andere Situation geht. Jesus empfiehlt das Hinhalten der anderen Backe als Alternative zum alten Auge-um-Auge-Prinzip. Anstatt zurückzuschlagen und eine Eskalation des Streits zu riskieren, sollen wir demonstrativ friedlich bleiben. Diese Wahl blieb Jesus hier als Gefangenem ja gar nicht. Gefesselt konnte er gar nicht zurückschlagen. Wenn er seine göttliche Vollmacht nicht missbrauchen wollte, konnte ihn sowieso jeder schlagen, ohne dass er dafür seine Backe extra hinhalten müsste. Aber in seiner Antwort steckt auch eine Form des die Backe hinhaltens. Er klagt nicht an, behauptet nicht, dass der Schlag Unrecht war, sondern zeigt sich offen für eine andere Sicht. Er lädt den Wächter zum Hinterfragen des eigenen Handelns ein und dient damit dem gleichen Ziel, der Gewalt Einhalt zu gebieten. Das kann uns helfen, seine Worte aus der Bergpredigt richtig einzuordnen. Es geht nicht darum, sich der Gewalt wehrlos auszusetzen, sondern zu suchen, was dem Frieden dient.
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0: Es steht nicht geschrieben:
1: Du bist Petrus und du sollst nach Rom gehen und dort Bischof werden und deine Nachfolger sollen als meine Stellvertreter die Kirche regieren.
2: Nein, nur die ersten drei Wörter stehen so in der Bibel. Eine Reise nach Rom wird dort auch nur von Paulus, nicht von Petrus berichtet. Erst etliche Generationen später behaupten Schriften, dass Petrus überhaupt in Rom gewesen sei. Außerdem ist in der Bibel nicht davon die Rede, dass Petrus in ein Amt eingesetzt wird, das nach ihm andere übernehmen sollen, und dass Rom, das damalige Zentrum politischer Macht, auch Zentrum kirchlicher Macht sein soll, ist aus biblischer Perspektive wenig naheliegend. All diese Mutmaßungen und Argumentationen sind erst in einer Zeit konstruiert worden, als zwischen den bedeutendsten Gemeinden um eine Führungsrolle gestritten wurde. Verblüffend, wie erfolgreich diese Erzählweise bis heute ist und wie weit sie auch außerhalb der römisch-katholischen Kirche geglaubt wird.
0: Du bist Petrus, und auf diesen Felsen will ich meine Gemeinde bauen.
2: Matthäus 16, Vers 18. Eigentlich ist das nicht mehr als die Zusage an Simon Petrus, dieser eine Person, dass er die Gemeinde gründen wird. Und das ist wirklich so geschehen, wie die Apostelgeschichte berichtet. So wie er schon im Kreis der Jünger wiederholt die Initiative ergriffen hatte, war er es auch, der nach Himmelfahrt mit seiner Pfingstpredigt maßgeblich für das Wachstum der jungen Kirche gesorgt hatte. Und er blieb, ohne Zweifel, eine Autorität. Doch das ist eigentlich viel gewaltiger als die Stellvertreter Christi auf Erdengeschichte. Es heißt, dass Gott sich ausgerechnet so einen wie Petrus, den Jesus nur 5 Verse später mit den Worten »Weiche von mir, Satan« bremsen muss, der ihn trotz großspuriger Ankündigung verleugnete und noch weitere Male versagte, ausgerechnet ihn als Grundstein für seine Kirche aussucht. Welche Ausrede soll dann gelten, warum nicht du als ein Baustein geeignet wärst?
0: Es steht nicht geschrieben:
1: Gott, der einst rachsüchtig war, ist nun gnädig geworden.
2: Eins der hartnäckigsten Missverständnisse in der Christenheit ist, dass es gewissermaßen zwei Götter gibt: den zornigen, strafenden Gott des Alten Testaments und den gnädigen, lieben Gott des Neuen Testaments. Dem widerspricht Jakobus in seinem Brief.
0: Bei Gott gibt es keine Veränderung, auch nicht den Hauch eines Wechsels.
2: Jakobus 1, Vers 17. Und tatsächlich kommt das Wort gnädig in Bezug auf Gott im Alten Testament nach der Luther-Übersetzung rund 100 Mal vor, im Neuen Testament, abgesehen vom alttestamentlichen Zitaten, nur ein einziges Mal. Dafür ist auch im Neuen Testament die Rede von Gottes Zorn. In der Apostelgeschichte wird sogar berichtet, wie er ein heuchlerisches Ehepaar tot umfallen lässt. Unterm Strich begegnen uns beide Seiten Gottes in beiden Bibelteilen. Nein, Gott hat seinen Charakter nicht geändert. Wie entsteht dann aber dieser Eindruck? Der entscheidende Unterschied liegt natürlich in Jesus. Durch sein Leben, Sterben und Auferstehen hat sich zwar nicht Gott geändert, aber das Verhältnis der Menschen zu ihm. Während Gottes Gnade und Barmherzigkeit zuvor etwas Unbegreifliches waren, wurden sie durch Jesus erklärbar. Gott musste nicht die Regeln von Unrecht und Strafe ändern, weil Jesus die Strafe auf sich genommen hat. Das Unrecht der Menschen macht Gott nicht weniger zornig als früher, aber Jesus hat diesen Zorn auf sein Kreuz gelenkt. Nicht anders als im alten Bund wünscht sich Gott, dass die Menschen nach seinem guten Plan leben, doch im neuen Bund bietet er uns einen Weg, wie wir das nicht aus eigener Kraft erreichen müssen. Gott ist derselbe, damals, heute und in Ewigkeit. Aber nun können wir zu neuen Menschen werden. Und das ändert alles.

0: Es steht nicht geschrieben.
1: Jesus sandte seine Jünger aus, geht hin und belehrt die Menschen über die richtige Sexualmoral.
2: Mit großem Interesse lese ich wöchentlich ein christliches Nachrichtenmagazin, erbaue mich an geistlichen Impulsen, erfahre von Entwicklungen in Kirchen, lasse mir christliche Perspektiven auf das Weltgeschehen eröffnen und frage mich immer wieder, ob es jemals eine Ausgabe geben wird, die nicht irgendwo das Thema Homosexualität aus der einen oder anderen Richtung anspricht. Und auch in der öffentlichen Wahrnehmung von Kirchen und Gemeinden sind Fragen der Sexualmoral von Empfängnisverhütung bis zu vorehelichem Sex auffällig präsent. Liegt das daran, dass Jesus dieses Thema so wichtig war? Er sagte seinen Jüngern:
3: Geht aber und predigt und sprecht, das Himmelreich ist nahe herbeigekommen.
2: Matthäus 10, Vers 7. Jesus hat Apostel berufen, keine Moralapostel. Außer der Ermahnung einer Ehebrecherin und der Erläuterung, dass eine neue Heirat nach einer Scheidung eine Form von Ehebruch ist, schweigt sich Jesus zu dem Thema aus. Während er vielen anderen Themen reichlich Raum einräumt. Warum erscheinen die Schwerpunkte christlicher Stellungnahmen heute dann ganz anders gesetzt? Vielleicht liegt es an Paulus, in dessen Briefen diese Fragen häufiger angesprochen werden. Das stimmt zwar, aber auch nur als eins von vielen Themen, neben Neid, Geiz, Streitsucht, Alkoholmissbrauch, Fresssucht und so weiter, die viel weniger prominent diskutiert werden. Mir ist nicht bekannt, ob schon Menschen für Jesus gewonnen werden konnten, indem man moralische Appelle an sie gerichtet hat. Umgekehrt haben ungezählte Menschen ihren Lebenswandel teilweise radikal geändert, nachdem sie die gute Nachricht von Jesus aufgenommen haben. Wie schaffen wir es, dass diese Botschaft nicht von anderen Diskussionen verdrängt wird?

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2: Es steht nicht geschrieben.
3: Jesus sprach am Kreuz: Vollendet das Werk, das ich begonnen habe.
4: Wie viele Verheißungen waren mit der Ankunft des Messias verbunden? Frieden, Gerechtigkeit, Freiheit, das Heil für alle Völker. In Ansätzen war das auch zu erkennen, wo Jesus gewirkt hat. In ihm haben sich viele Verheißungen der Propheten erfüllt. Aber dann wurde er hingerichtet. Viel zu jung. Und ehe er alle Erwartungen erfüllen konnte. Und da er die Menschen immer wieder ermuntert hat, ihm nachzufolgen und wie er zu handeln, wäre es verständlich, wenn er am Kreuz so etwas gesagt hätte wie: Ich habe euch ja gezeigt, wie es geht, den Rest müsst ihr nun erledigen. Hat er aber nicht. Stattdessen sagte er:
5: Es ist vollbracht.
4: Johannes 19, Vers 30. Was ist vollbracht? Jedenfalls nicht alle Erwartungen erfüllt. Israel war immer noch besetzt und es gibt weiter Unterdrückung und Kriege und zu viele Menschen wollen von Gott nichts wissen oder haben noch nie von ihm gehört. Wenn man diese Dinge als seinen Auftrag sieht, hat er ihn nicht vollbracht. Er hat angekündigt, diese Dinge erst bei seiner Wiederkunft zu vollenden. Was also war am Kreuz vollbracht? Das Wichtigste, das eigentliche Werk, das Jesus zu vollbringen hatte. All die Wunder, die Predigten, die Heilungen hätten auch Propheten erledigen können. Aber sich hinrichten zu lassen, um die Schuld der Menschen auf sich zu nehmen, um uns mit Gott zu versöhnen, das konnte nur der selbst schuldlose Sohn Gottes für uns tun. Das hat er vollbracht. Und es ist so wichtig zu verstehen, dass das abgeschlossen ist. Wir müssen nichts mehr zu unserer Erlösung beitragen, dürfen sie annehmen, wie sie ist. Uns noch durch irgendwelche Werke erlösen zu wollen, weil Jesus nicht genug getan hätte, ist so absurd, als würde der Schiffbrüchige sich nach seiner Rettung auf dem Rettungsschiff noch durch Schwimmbewegungen fertig retten wollen. Jesus hat schon alles getan.
2: Es steht nicht geschrieben.
3: Jesus sandte seine Jünger aus: Geht hin und belehrt die Menschen über die richtige Sexualmoral.
4: Mit großem Interesse lese ich wöchentlich ein christliches Nachrichtenmagazin, erbaue mich an geistlichen Impulsen, erfahre von Entwicklungen in Kirchen, lasse mir christliche Perspektiven auf das Weltgeschehen eröffnen und frage mich immer wieder, ob es jemals eine Ausgabe geben wird, die nicht irgendwo das Thema Homosexualität aus der einen oder anderen Richtung anspricht. Und auch in der öffentlichen Wahrnehmung von Kirchen und Gemeinden sind Fragen der Sexualmoral von Empfängnisverhütung bis zu vorehelichem Sex auffällig präsent. Liegt das daran, dass Jesus dieses Thema so wichtig war? Er sagte seinen Jüngern:
5: Geht aber und predigt und sprecht, das Himmelreich ist nahe herbeigekommen.
4: Matthäus 10, Vers 7. Jesus hat Apostel berufen, keine Moralapostel. Außer der Ermahnung einer Ehebrecherin und der Erläuterung, dass eine neue Heirat nach einer Scheidung eine Form von Ehebruch ist, schweigt sich Jesus zu dem Thema aus. Während er vielen anderen Themen reichlich Raum einräumt. Warum erscheinen die Schwerpunkte christlicher Stellungnahmen heute dann ganz anders gesetzt? Vielleicht liegt es an Paulus, in dessen Briefen diese Fragen häufiger angesprochen werden? Das stimmt zwar, aber auch nur als eins von vielen Themen, neben Neid, Geiz, Streitsucht, Alkoholmissbrauch, Fresssucht und so weiter, die viel weniger prominent diskutiert werden. Mir ist nicht bekannt, ob schon Menschen für Jesus gewonnen werden konnten, indem man moralische Appelle an sie gerichtet hat. Umgekehrt haben ungezählte Menschen ihren Lebenswandel teilweise radikal geändert, nachdem sie die gute Nachricht von Jesus aufgenommen haben. Wie schaffen wir es, dass diese Botschaft nicht von anderen Diskussionen verdrängt wird?

0: Es steht nicht geschrieben.
1: Jesus spricht: Ich bin gekommen, Friede auf die Erde zu bringen.
2: Jahr für Jahr hört man im Weihnachtsgottesdienst die Verheißung vom Frieden auf Erden. Wenn das durch den Messias wahr wird, war entweder Jesus doch nicht der Messias, oder wir haben eine falsche Vorstellung von Frieden. Denn Jesus sagt ganz klar:
3: Ihr sollt nicht meinen, dass ich gekommen bin, Frieden auf die Erde zu bringen. Ich bin nicht gekommen, Frieden zu bringen, sondern das Schwert.
2: Matthäus 10, Vers 34. Oha, entlarvt sich da das Neue Testament, dass es doch kriegerischer ist, als uns das Gerede von Feindesliebe und selig die Friedensstifter glauben macht? Das ist Wasser auf die Mühlen jener, die meinen, die Bibel stünde dem Koran in Sachen Anstachelung zur Gewalt in nichts nach und Jesus sei ähnlich brutal wie der Kriegsherr Mohammed, wie die unrühmliche Geschichte des Christentums ja auch zeige. Doch als bei seiner Gefangennahme der Zeitpunkt für den Einsatz eines Schwertes kam, verbietet Jesus seinen Jüngern den Kampf. Nein, das Schwert, das Jesus bringt, ist kein Kriegsgerät. Das zeigt der Zusammenhang, in dem er es sagt. Da geht es nicht um Töten, sondern um Entzweiung. Es ist das scharfe Schwert, das Geister scheidet. Jesus oder nicht? Dazwischen gibt es nichts. Und der scharfe Schnitt kann mitten durch Familien gehen. Daran kann ein falscher Friede zerbrechen, der auf faulen Kompromissen beruht. Diesen Frieden, der Glaubenswahrheiten verschweigt, um niemandem zu nahe zu treten, bringt Jesus nicht. Der Frieden, den er bringt, Frieden in unseren Herzen und Frieden mit Gott, ist nicht von dieser Welt.
4: Wozu brauchst du eigentlich deinen Gott? Die Frage eines Bekannten hängt mir noch nach und sie ist berechtigt. Wer ständig erzählt, Gott ist wichtig, der sollte schließlich sagen können, wozu er wichtig ist. Und dabei helfen mir meine Fahrradhandschuhe. Ich fahre nämlich immer mit Handschuhen. Die federn die vielen kleinen Stöße ab, vor allem aber sind sie ein enormer Schutz. Denn wenn ich stürze, bekommen die Hände als erstes was ab und das gibt ganz fiese, langwierige Schürfungen. Mit Handschuhen dagegen ist das halb so wild. Mit Gott ist es für mich genauso. Vieles im Alltag fühlt sich ein bisschen leichter an, weil ich merke, ich bin nicht alleine. Aber so richtig wichtig wird Gott für mich, wenn Streit droht, mir etwas Angst macht, ich keinen Ausweg mehr sehe. Dann kriege ich trotzdem Hoffnung und merke, Gott verlässt mich auch dann nicht. Aber das ist eben wie mit den Handschuhen, man kann sie nicht mehr anziehen, wenn man schon stürzt. Es hilft ungemein, sie anzuziehen, wenn es einem gut geht.

0: Es steht nicht geschrieben:
1: Lieber Gott, versorge uns bis zum Lebensende mit allem, was wir benötigen.
0: Ich liebe Effizienz. Mach gerne mehrere Dinge in einem Aufwasch, richte Daueraufträge ein, vermeide es dauernd, dasselbe zu tun oder zu sagen. Aber das hat natürlich seine Grenzen. Meiner Frau nur am Hochzeitstag stellvertretend für das ganze Jahr meine Liebe auszudrücken, wäre nicht effizient, sondern herzlos. Und auch Gott möchte lieber täglich unsere Bitten hören, als eine effiziente Langzeitbitte auf Vorrat. Darum fordert uns Jesus auf, so zu bitten: Unser täglich Brot gib uns heute. Matthäus 6, Vers 11. Und was soll das? Gott hat doch kein schlechtes Gedächtnis, dass man ihn dauernd erinnern müsste. Nervt ihn das nicht? Ist es nicht sogar ein Zeichen von Unglaube, immer wieder um etwas zu bitten, was wir ja doch zuverlässig erhalten? Gott braucht es ja auch nicht, für sein Ego dauernd angebettelt zu werden. Nein, nicht für Gott, sondern für uns selbst wiederholen wir diese Bitte jeden Tag. Schon als Gott das Volk Israel in der Wüste mit Manna versorgt hat, reichte das immer nur für den jeweiligen Tag. Nicht etwa, weil das Zeug nicht haltbar gewesen wäre, der für den Sabbat gesammelte Vorrat hielt sich nämlich durchaus, sondern das Volk sollte die Abhängigkeit von Gott ganz praktisch erleben. Und die weitere Geschichte des Volkes Israel zeigt, wie wohlgefüllte Vorratskammern immer wieder das gefährliche Gefühl mit sich brachten, nicht mehr auf Gott angewiesen zu sein. Das Kantinenpersonal an der Essensausgabe würde mir das Tagesgericht auch ohne meine Bitte geben, und doch frage ich freundlich, als Zeichen des Respekts, aber auch als Erinnerung für mich, dass es keine Selbstverständlichkeit ist, wenn Menschen dieses Mahl für mich bereiten. Dieses Bewusstsein macht mich wiederum dankbar und das Essen leckerer. Genauso lässt mich die bewusst gesprochene Bitte, Gottes Gaben, dankbarer genießen.

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2: Das Wichtigste zuerst. Jeder, der gehen will, kann das in dem Wissen tun, dass er zu den Besten gehört. Aber es muss jetzt sein. Es gibt keine Bodenunterstützung. Wird jemand verletzt, sind wir auf uns gestellt. Hört mir gut zu. Es muss euch klar sein, dass wir keine Flagge an unseren Armen tragen. Nach dieser Nacht wird in euren Leben nichts mehr normal sein.
3: Wir haben so viel getan während der letzten 17 Jahre. Und es war rein gar nichts wert.

0: Es steht nicht geschrieben.
1: Der nächste Knecht sprach: Ich habe mit deinem Geld Handel getrieben, doch durch ein Unglück ging alles verloren.
2: Im 19. Kapitel bei Lukas steht das Gleichnis von den anvertrauten Talenten. Ein Herr hatte seinen Knechten Geld anvertraut und belohnt jene, die damit Gewinn erzielt haben, bestraft aber den, der es aus Angst vergraben hatte. Das Gleichnis fordert uns auf, die Dinge, die Gott uns im Leben anvertraut hat, Besitz, Begabungen, Zeit oder manches andere, in Gottes Sinne mutig einzusetzen. In dem Gleichnis kommt leider kein Knecht vor, dessen Investition misslungen ist. Dabei wäre das doch wichtig zu wissen für die Besorgten unter uns, die sich vor Versagen fürchten. Fehlt dieser Fall, weil Gott seinen Getreuen immer Erfolg schenkt? Nein, dagegen sprechen die Beispiele von Menschen, die Gottes Ruf gefolgt sind, in vollem Vertrauen alles eingesetzt haben, aber am Ende mit leeren Händen dastanden. Gott lässt so etwas zu. Aber die Bibel kennt Geschichten von Gescheiterten, denen Gott keine Vorwürfe macht. Sie haben es ja versucht. Es würde mich ermutigen, wenn der Herr im Gleichnis ausdrücklich einem Knecht eine neue Chance gäbe, der alles gewagt, aber verloren hätte. Immerhin lässt Jesus ihn im Gleichnis seinem ängstlichen Knecht noch den Hinweis geben:
3: Warum hast du mein Geld nicht zur Bank gebracht? Und wenn ich zurückgekommen wäre, hätte ich es mit Zinsen eingefordert.
2: Lukas 19, Vers 23. Gott verlangt nicht, dass wir das volle Risiko eingehen, nur sollen wir überhaupt etwas mit seinen Gaben anfangen. So übrigens auch mit dem Glauben, den er uns anvertraut hat. Den nur in die Kirche zu tragen, hieße, ihn zu vergraben. Dort ist er zwar sicher, doch erst, wenn wir ihn einsetzen, den Fragen unserer Mitmenschen aussetzen und Zweifel riskieren, kann er wachsen und sich ausbreiten.
0: Es steht nicht geschrieben:
1: Wer den Gottesdienst absichtlich versäumt, begeht eine schwere Sünde.
2: Nein, das steht nicht in der Bibel, sondern in Artikel 2181 des römisch-katholischen Weltkatechismus, die sogenannte Sonntagspflicht. Als biblische Begründung dafür muss immer wieder Hebräer 10, 25 herhalten, wo vor dem Verlassen der Versammlung gewarnt wird. Wenn mit dieser Stelle aber zum Gottesdienstbesuch aufgerufen werden sollte, wäre wohl von Versammlungen in der Mehrzahl die Rede, und von Fernbleiben statt von Verlassen. Darüber hinaus könnte man daraus nicht ableiten, dass man wöchentlich einen Gottesdienst zu besuchen hat. Von den ersten Jüngern in Jerusalem lesen wir in der Apostelgeschichte, dass sie wohl dreimal täglich zu den Gebetszeiten in den Tempel gingen und sich zusätzlich in ihren Häusern trafen. Am anderen Ende der Skala gehen ja auch jene, die nur zu Weihnachten in den Gottesdienst gehen, gewissermaßen regelmäßig. Einen vorgeschriebenen Rhythmus für den Kirchbesuch finden wir so klar nicht in der Bibel, aber etwas ganz anderes.
3: Eins bitte ich vom Herrn, das hätte ich gerne, dass ich im Haus des Herrn bleiben möge, mein Leben lang.
2: Psalm 27, Vers 4. Mit dem Haus des Herrn ist hier der Tempel gemeint. Da bekommt einer nicht genug, will gar nicht mehr raus aus der Kirche. Darum muss es gehen. Keine erfundene Pflicht, keine Stempelheftchen, mit dem Kinder beweisen, dass sie eine Anzahl Kirchbesuche abgesessen haben. Kein sozialer Druck. Wo warst du denn letzten Sonntag? Wenn es uns nicht freiwillig in Gottesdienste drängt, ist das nicht nur ein Aufruf, diese attraktiver zu machen, sondern auch die Frage an unsere Seele, warum sie nicht mehr Gefallen daran findet, in Gemeinschaft Gott zu begegnen.

0: Es steht nicht geschrieben.
1: Gott ist männlich.
0: Eigentlich ist es lästig, überhaupt darauf hinzuweisen, dass so eine Aussage nicht in der Bibel steht. Jedes Kind weiß, dass die Darstellung Gottes als ein alter, bärtiger Mann in der Kunstgeschichte nichts mit dem Geschlecht dieses Gottes zu tun hat. Schon der Schöpfungsbericht stellt ganz geschlechtsneutral fest: Gott schuf den Menschen zu seinem Bilde. Zum Bilde Gottes schuf er ihn und schuf sie als Mann und Frau. 1. Mose 1, Vers 27. Die Gottesebenbildlichkeit gilt also allen Menschen gleichermaßen. Und eigentlich war den Menschen immer schon klar, dass das Geschlecht keine sinnvolle Kategorie ist, die man an die Person Gottes anlegen kann. Die bevorzugt männliche Darstellung Gottes lässt sich hinreichend damit erklären, dass er in der Bibel überwiegend anhand männlicher Bilder als Vater, als Hirte oder als König beschrieben wird, seltener etwa als tröstende Mutter. Das alles störte die längste Zeit eher selten, doch seit sich der Sprachgebrauch in der Art verändert hat, dass man aus der Grammatik auf das Geschlecht zu schließen versucht, als sei jede Giraffe weiblich und jeder Uhu männlich, nehmen immer mehr Leute auch die Bezeichnung Gott anders wahr, als sei dieser Gott nicht nur in der Grammatik männlich. Dem versuchen nun manche entgegenzuwirken, indem sie Formulierungen wie die Gottheit oder die heilige Geisteskraft verwenden. Nur leider geht damit das Persönliche verloren. Zu einer Wesenheit oder einer Kraft kann man keine Beziehung haben. Doch genau darum sollte es ja im Glauben gehen. Können wir unser verengtes Denken in Geschlechtskategorien nicht wenigstens aus unserer Gottesbeziehung heraushalten?
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Dienst ist Dienst und Schnaps ist Schnaps, so gehört das. Alles sauber trennen, Job, Familie, Hobby, Religion, klingt auch aufgeräumt, übersichtlich nach System. Nur, das gehört doch alles zu mir. Wie kann man das auf die Dauer trennen, ohne schizophren zu werden? Ich kann mich ja nicht in tausend Teile zerlegen und trotzdem überleben. Ich muss das alles unter einen Hut kriegen. Trotzdem gehört es zum Mantra unserer Gesellschaft, Religion ist Privatsache und hat am Arbeitsplatz oder in der Öffentlichkeit nichts zu suchen. Als ob wir andere Werte wie Ehrlichkeit und Verlässlichkeit auch per Stempelkarte am Firmeneingang abgeben würden. Funktioniert doch nicht. So viel Selbstverleugnung macht kaputt. Warum nicht unsere Überzeugungen mal mitnehmen in den Job, erzählen, was mir wichtig ist und mir anhören, was meine Kollegen so glauben? Denn mal ehrlich, wie soll der viel geforderte Dialog der Religionen ein friedliches Miteinander fördern, wenn wir gar nicht darüber reden, was wir glauben?

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0: Es steht nicht geschrieben.
1: Lieber Gott, versorge uns bis zum Lebensende mit allem, was wir benötigen.
0: Ich liebe Effizienz. Mach gerne mehrere Dinge in einem Aufwasch, richte Daueraufträge ein, vermeide es dauernd, dasselbe zu tun oder zu sagen. Aber das hat natürlich seine Grenzen. Meiner Frau nur am Hochzeitstag stellvertretend für das ganze Jahr meine Liebe auszudrücken, wäre nicht effizient, sondern herzlos. Und auch Gott möchte lieber täglich unsere Bitten hören, als eine effiziente Langzeitbitte auf Vorrat. Darum fordert uns Jesus auf, so zu bitten. Unser täglich Brot gib uns heute. Matthäus 6, Vers 11. Und was soll das? Gott hat doch kein schlechtes Gedächtnis, dass man ihn dauernd erinnern müsste. Nervt ihn das nicht? Ist es nicht sogar ein Zeichen von Unglaube, immer wieder um etwas zu bitten, was wir ja doch zuverlässig erhalten? Gott braucht es ja auch nicht für sein Ego, dauernd angebettelt zu werden. Nein, nicht für Gott, sondern für uns selbst wiederholen wir diese Bitte jeden Tag. Schon als Gott das Volk Israel in der Wüste mit Manna versorgt hat, reichte das immer nur für den jeweiligen Tag. Nicht etwa, weil das Zeug nicht haltbar gewesen wäre, der für den Sabbat gesammelte Vorrat hielt sich nämlich durchaus, sondern das Volk sollte die Abhängigkeit von Gott ganz praktisch erleben. Und die weitere Geschichte des Volkes Israel zeigt, wie wohlgefüllte Vorratskammern immer wieder das gefährliche Gefühl mit sich brachten, nicht mehr auf Gott angewiesen zu sein. Das Kantinenpersonal an der Essensausgabe würde mir das Tagesgericht auch ohne meine Bitte geben, und doch frage ich freundlich, als Zeichen des Respekts, aber auch als Erinnerung für mich, dass es keine Selbstverständlichkeit ist, wenn Menschen dieses Mal für mich bereiten. Dieses Bewusstsein macht mich wiederum dankbar und das Essen leckerer. Genauso lässt

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Die Frau von der Berliner Stadtmission berichtet lebhaft über ihre ehrenamtliche Tätigkeit am Berliner Hauptbahnhof. Wissen Sie eigentlich, wie viele Rolltreppen und Aufzüge der Bahnhof hat? Dass da die Menschen nicht zurechtkommen, das wundert mich nicht, sagt sie ein bisschen vorwurfsvoll ins Mikrofon des Reporters. Ich sitze im Auto und höre das Gespräch im Radio. Dabei stelle ich mir den Berliner Hauptbahnhof vor. Wie Reisende aussteigen, schwer bepackt, den Ausgang suchen, das andere Gleis, den Taxistand oder den Treffpunkt, den sie mit ihren Abholern ausgemacht haben. Oder ältere Menschen, die nicht mehr so schnell gehen können und zum Anschlusszug müssen, die vielleicht gar nicht mehr gut zu Fuß sind und Hilfe brauchen. Und überall Treppen. Gut, dass es Menschen auf so einem Bahnhof gibt, die da sind, um zu helfen, die wissen, wo es lang geht. Eigentlich ist so ein Bahnhof ein gutes Bild für das Leben. Mein Leben ist keine vorgegebene Strecke. Da gibt es Abzweigungen, Umleitungen, Baustellen, manche Entgleisungen und ein manches Mal weiß ich nicht, welchen Weg ich überhaupt einschlagen soll. Das Gefühl ist da ganz ähnlich wie verloren auf einem unbekannten, viel zu großen Bahnhof zu stehen. Gut, wenn dann auch jemand da ist, der mir behilflich ist. Eine Freundin, die ich fragen kann. Mein Partner, der mir seine Unterstützung anbietet. Oder ein Engel auf zwei Beinen, den Gott mir schickt. Jemand, mit dem ich nicht gerechnet habe, der mir aber in der Not zur Rettung wird. Ich glaube daran, dass Gott Bodenpersonal im Einsatz hat. So wie die Engel der Stadtmission.

Menschen hasten an dir vorbei. Ein kurzer Blick, mehr nicht. Da hinten, das Liebespärchen. Kennst du auch, doch dann nach kurzem Höhenflug der Niederschlag und zurück in die Einsamkeit. Deine Freunde kennen dich nur oberflächlich. Öffnen willst du dich nicht. Bist schon zu oft verletzt worden. Du bist gefangen in dir selbst. Und egal, ob du allein in deiner Wohnung oder unter Tausenden von Menschen bist, der würgende Arm der Einsamkeit folgt dir überall hin. Ist echte Freundschaft vielleicht doch nur ein Traum? Gibt es eine Brücke zwischen dir und anderen, die nicht wieder von all den Grausamkeiten zerstört wird? Gibt es einen Weg aus der Einsamkeit? Jesus Christus war einsam und verlassen, als er am Todeskreuz hing. Er schrie zu seinem Vater: mein Gott, warum hast du mich verlassen?" In genau diesem Moment wurde alles, was Gemeinschaft zerstört, auf ihn geladen. In diesen Todesstunden hat er alles, worunter du leidest, getragen. Und alles, was dich von Gott und von anderen Menschen trennt. Er hat es getragen und überwunden. Denn Jesus ist auferstanden. In der Bibel sagt er: "Ich bin der Weg und die Wahrheit und das Leben. Niemand kommt zum Vater als nur durch mich." Das steht in Johannes 14, Vers 6. Er hat den Weg freigemacht zu dem, der dich durch und durch kennt. Zu Gott, der dich über alles liebt, ohne dich auszunutzen. Zu Gott, der deine Wunden verbindet und heilt. Wunden, die dir Menschen und die du dir selbst zugefügt hast. Zu Gott, der dich auch fähig macht, anderen wieder begegnen zu können. Zu Gott, nach dem sich deine Seele schon so lange sehnt. Es gibt diese Brücke aus der Einsamkeit. Jesus Christus. Du musst nichts weiter tun, als drüber zu gehen. Das kann schon mit einem ganz einfachen Herzensgebet beginnen. Herr Jesus, ich fühle mich so einsam. Bitte hilf Jesus Christus.

0: Das Geschenk des Rabbis. Es war einmal ein Kloster, in dem nur noch 5 alte Mönche lebten. In dem dichten Wald um das Kloster stand eine kleine Hütte, die ein Rabbi zeitweise zu Studium und Gebet nutzte. Als der Abt des Klosters sich wieder einmal mit Gedanken über den bevorstehenden Tod seines Ordens quälte, entschied er, dem Rabbi einen Besuch abzustatten und ihn um Rat zu fragen. Der Rabbi hieß den Abt in seiner Hütte willkommen. Als die Zeit des Aufbruchs gekommen war, sagte der Abt: »Es ist gut, dass wir uns nach all den Jahren kennenlernen, aber ich habe den eigentlichen Zweck meines Kommens verfehlt. Gibt es nichts, was mein Kloster retten könnte?« »Es tut mir leid«, antwortete der Rabbi. »Ich kann dir nur sagen, dass der Messias einer von euch ist.« Bei seiner Rückkehr ins Kloster kamen die Mönche zusammen. Was hat er gesagt? Er sagte nur, dass der Messias einer von uns ist. Ich weiß nicht, was er damit meinte, berichtete der Abt bedrückt. In den folgenden Tagen, Wochen und Monaten erwogen die Mönche diese Aussage immer wieder und fragten sich, ob die Worte des Rabbis eine Bedeutung für sie hätten. Der Messias ist einer von uns? Meinte er möglicherweise einen der Mönche hier im Kloster? Und wenn ja, welchen? Den Abt? Oder Bruder Thomas? Jeder weiß, dass Bruder Thomas ein Heiliger ist. Er meinte sicher nicht Bruder Elred. Er ist oft so gereizt. Aber obwohl er manchem ein Dorn im Auge ist, hat er so gut wie immer recht. Vielleicht meinte der Rabbi doch Bruder Elred. Aber sicherlich nicht Bruder Philipp. Er ist so passiv, ein richtiger Niemand. Aber seltsamerweise hat er die Gabe, immer da zu sein, wenn er gebraucht wird. Vielleicht ist Philipp der Messias. Natürlich meinte der Rabbi nicht mich, auf keinen Fall, ich bin doch nur ein ganz normaler Mensch. Nach und nach begannen die alten Mönche, sich selbst und die anderen mit außerordentlichem Respekt zu behandeln. Weil der Wald um das Kloster sehr schön war, besuchten Menschen immer noch ab und zu das Kloster. Sie spürten, ohne sich dessen bewusst zu sein, die Aura des Respekts, die die 5 Mönche umgab. Sie kamen immer öfter wieder und brachten ihre Freunde mit, die wiederum ihre Freunde mitbrachten, um ihnen diesen besonderen Ort zu zeigen. Manche der jüngeren Männer kamen mit den alten Mönchen ins Gespräch. Nach einer Weile fragte einer, ob er eintreten könne. Dann noch einer und noch einer. So wurde das Kloster wegen des Geschenks des Rabbis ein leuchtendes Zentrum des Lichts und der Geistlichkeit in der Gegend.
1: 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Die scheiß Welt dreht sich auch weiter, wenn ich morgen von ihr gehe, wenn du dich fragst, was mit uns Leichen geht.